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0: Im Studio Dirk Justus. Zwei Plätze, aber drei Bewerber. Deutschland muss heute bei der Wahl des UN-Weltsicherheitsrates zittern. Auch Portugal und Österreich haben sich für eine zweijährige Amtszeit in dem mächtigen UN-Gremium beworben. Neben 10 gewählten Ländern aus aller Welt sitzen die USA, Russland, Großbritannien, Frankreich und China immer am Tisch und haben ein Vetorecht, von dem sie gerne Gebrauch machen. So zum Beispiel Russland bei Resolutionen wegen des Krieges in der Ukraine. Deutschland fordert daher eine Reform des Gremiums. Die EU-Kommission empfiehlt Deutschland und 8 weiteren Ländern, die Kontrollen an den Binnengrenzen wieder abzubauen. Brüssel sagt, statt fester Kontrollstellen seien gezielte Polizeikontrollen und biometrische Checks effizienter. Deutschland kontrolliert seit Herbst 2024 die Grenzen zu seinen Nachbarn. Die deutsche Nationalmannschaft ist in den USA angekommen. Der Flieger aus Frankfurt landete in der Nacht in Chicago. Dort steht am Samstag der letzte Test vor der WM gegen den Co-Gastgeber USA an. Danach bezieht der DFB-Tross das WM-Quartier im Bundesstaat North Carolina.
1: Eine Minute nach 6. Guten Morgen.
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1: Startet genau jetzt. Schön, dass ihr da seid. Wir starten rein in die besten Beats am Morgen mit einem Track, der den Vibe um die Zeit, finde ich, perfekt catcht. Silence im John Summit Mix. Kommt gut in den Mittwoch, ihr Lieben.
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Was für Glückspilze wir doch sind, dass wir jeden Tag irgendwas feiern können, oder? Unsere Privilegien, klar, Essen, Trinken, Dach über dem Kopf zu haben an erster Stelle und zusätzlich dann noch die ganzen Quatschfeiertage. Heute ist zum Beispiel Global Running Day, also Welttag des Laufens / schnellen Laufen aka Joggens. Ein Tag, den ich jetzt speziell noch nie gefeiert, heute vielleicht aber echt mal zum Anlass nehme, die Laufschuhe, wenn sie mir denn noch passen, anzuziehen. Und wer von euch prinzipiell auch Bock drauf hätte, wem aber noch ein bisschen die Motivation fehlt, Musik regelt das. Pusht mich auf jeden Fall immer so krass. Und wir haben eine richtig geile Playlist zum Sport machen für euch am Start. Den Sunshine Life Workout Channel. Wir klicken mal kurz rein. Ja, fetzt. Zum Glück auch ohne Joggen. Dann nehmen wir doch einfach nur den Channel und lassen das Workout weg. Happy Mittwoch.

von Eli Oaks, über den ich ein bisschen interessanten Gossip für euch habe. Naja, was heißt Gossip? Tratsch ist hier bei Sunshine Life ja nicht so unser Ding. Ich habe eher News zum DJ und Produzenten Eli Oaks für euch. Er kommt heute hier in Sunshine Life Hauptstadtstudio und wird ein exklusives zweistündiges Set spielen. Ja, ey, so nice. Das Gute ist auch, ist nicht nur was fürs Ohr, sondern auch fürs Auge. Ist nett anzuschauen, vor allem, weil er ein richtiges Energiebündel ist und hinterm Pult rumspringt und ordentlich für Stimmung sorgen wird. Und deshalb übertragen wir sein Set auch auf Twitch. 20 Uhr geht's los. Das hier ist eure herzliche Einladung. Wir freuen uns, wenn ihr einschaltet. Aber ich freue mich auch jetzt, dass ihr da seid. 17 Minuten nach 6. Sunshine Live, BPM, Beats per Morning läuft. Ich bin Anna. Einen wunderbaren guten Morgen euch.

0: Moin zusammen. Kurz vor 6:30, eigentlich Zeit für Kaffee und Müsli auf der Sunshine Life Speisekarte. Jetzt aber Beats und Buddies.
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2: In Niedergörsdorf in Brandenburg läuft seit Donnerstag ein Festival, was sich noch bis Sonntag zieht. Es heißt Wurzelfestival 2026 bei Secret Forest. Das ist ein ziemlich großes 4-Tage-Open-Air-Festival im Wald. Das Line-Up setzt auf kleine Newcomer und gespielt wird da überwiegend Techno und House. Los geht's da immer um 12. Im Graf Karl in Kassel gibt's die Adrenalin Family Tour. Das ist eine Rave-Tour, die durch verschiedene Städte in Deutschland geht und Techno steht da klar im Vordergrund. Auf dem Line-Up stehen Adrian Mills, Claudi und Kuku. Das wird ein Techno Day and Night Rave. Also seid ihr den ganzen Tag und die ganze Nacht beschäftigt. Los geht's da am Samstag um 15 Uhr. Jetzt, wo der Sommer da ist, feiert ihr am besten auf einem Partyboot auf dem Rhein. Da geht die Backoffice Boat Session mit Transsachsen Party. In Köln geht's los und dann geht's ab 7 Stunden aufs Wasser. An den Decks stehen da Annemalie, The Jacob Sister oder Sabu. Gespielt wird Trans und Techno. Das solltet ihr auf jeden Fall nicht verpassen. Los geht's hier am Samstag um 14.30 Uhr.
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3: Halb sieben, ihr Lieben. Moin. Schön, dass ihr am Start seid. Perfektes Timing. Denn gleich spielen wir hier die erste Runde Checkst du. Geht um Spielspaß und ein Sunshine Life Merch Paket, das ihr hier abräumt. Einfach nur, wenn ihr mir gut zuhört. Also super easy, wer Lust hat zu zocken, schickt mir jetzt eine WhatsApp 0049 30 20 19 16 16. In drei Songs starten wir rein und hier ist der erste Think About Us von Sonny Fodera. Einen guten Start euch.
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0: Mittwoch, kurz nach 6:30. Es gibt Menschen, die jetzt gerade zwar wach sind, bei denen der Kopf aber noch im Tiefschlaf steckt. Dazu gehöre ich. Und dann gibt's die Menschen, die wach sind und schon einigermaßen klarkommen, beide Augen aufhaben und klar denken können. Und hoffentlich gehört zur zweiten Kategorie der liebe Leon.
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0: Guten Morgen, Leon.
3: Ja, moin.
0: Sag mal, bist schon fit?
3: Ja, sicher.
0: Ja, okay, wunderbar. Dann ist es auf jeden Fall vom Vorteil, denn wir spielen hier jetzt Checkst du? Und da geht's darum, ja, sich zu konzentrieren und gut zuzuhören.
3: Genau.
0: Alright, pass auf. Hier ist jetzt deine Story, die hörst du dir an. Und dann frage ich dich eine Frage dazu. Kannst du mir die richtig beantworten? Dann räumst du ja ein Sunshine Live Merch Paket ab. Bist du ready?
3: Ich bin ready.
0: Alright. Leon, endlich ist der Sommer da. Wurde auch aber langsam jetzt mal Zeit, oder?
3: Auf jeden Fall.
0: Ich glaube, wir haben ihn alle echt vermisst. Und jetzt, wo er da ist, gibt's 1000 Dinge, die man gerne machen will. Sommerdinge halt. An See fahren, Eis essen, draußen Tischtennis spielen und so weiter. Aber das, was ganz oben auf meiner Sommer-To-Do-Liste steht, auf Open Airs gehen. Und um Gutes zu finden, da müssen wir gar nicht lange suchen. Am Samstag steigt nämlich direkt ein richtig nices Open-Air-Event in Waghäusel. Du hast bestimmt schon davon gehört. Wer weiß, vielleicht hast du ja sogar schon ein Ticket für unsere Sommeredition der 90er live on stage. Eigentlich feiern wir ja immer Ende November in der Maimarkthalle in Mannheim. Damit wir aber nicht so lange drauf warten müssen, gibt's dieses Jahr auch eine Sommeredition. Ultra geil, Samstag, tagsüber von 14 bis 23 Uhr in Waghäusel. Leon, das ist deine Story und wir kommen jetzt zu der alles entscheidenden Frage. Checkst du, von was ist das Open Air am Samstag, denn die Sommeredition?
3: Die Musikrichtung?
0: Nee, ich habe erzählt, von was für einem Event quasi, also dass es ein Event gibt, was eigentlich immer wann anders stattfindet und dass diesmal eine Sommeredition davon stattfindet.
3: Eigentlich Ende November.
0: Genau, und weißt du noch von was?
3: Also von Teusel, Open Air Konzert.
0: Okay, ey, weißt du was? Das lasse ich zählen.
3: Ja, super.
0: Ich wollte eigentlich darauf hinaus, dass du, dass es die Open, also die Sommeredition von der 90er Live on Stage ist.
3: Ah, ja, ja.
0: Aber da du mir alle anderen Infos aus dieser Story sagen konntest, will ich da mal nicht so sein, mein lieber Leon. Und da kriegst du von uns ein Sunshine Live Merch Paket.
3: Das hört sich super geil an. Vielen Dank.
0: Ja, danke dir fürs Mitmachen. Habt noch einen schönen Tag. Und hier geht's weiter mit Mucke aus den 90ern. Wir stimmen uns jetzt schon mal ein bisschen ein auf das Open Air in Waghäusel. Leute, dicke Empfehlung geht raus. Samstag, 14 bis 23 Uhr geht's da rund. Ich bin Anna. Guten Morgen.
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Ihr kennt das bestimmt auch. Man gibt's aber nicht so gern zu. Man sieht DJs auf großen Bühnen auflegen und denkt sich so, boah, hatten die ein Glück, dass die da jetzt stehen können. Aber in den meisten Fällen, so wie eigentlich immer im Leben, ist es nicht Glück, sondern harte Arbeit. Mittwoch, 10 vor 7 haben wir's. Moin ihr Lieben. Ja, und das ist basically auch die Geschichte von DJ und Produzent James Hype. Der hat zum Beispiel damals, als er 18 war, also schon was her, nachts die Klinken von Clubs geputzt, um seine Demos zu verteilen, die er bei sich im Kinderzimmer auf CD gebrannt hat. Die meisten haben sich darauf nie gemeldet, aber James Hype hat nicht aufgegeben. Und eines Tages hat sich dann ein Club bei ihm gemeldet. Und dann hat sich's ausgezahlt. Er hat sich durchgebissen, gekämpft. Und ist deshalb jetzt verdient da, wo er ist. Durch harte Arbeit und Willensstärke. Ey, richtig tolle Erfolgsstory. Und so eine Story steckt bei ganz, ganz vielen DJs und ProduzentInnen ja auch dahinter. Ja, und nicht nur DJs und Produzenten haben ja solche Stories, sondern auch wir, jeder für sich hat ja kleine Erfolgsstories. Und mich würde mal interessieren, ob ihr auch so eine kleine Story habt, wo ihr sagt, ey, da habe ich einfach dran geglaubt, da habe ich mich reingebissen, nicht aufgegeben und es hat sich am Ende ausgezahlt. Wenn ihr Lust habt, dann lasst uns mal drüber schnacken und schickt sie mir rüber auf 00049 30 20 19 16 16. Jetzt feiern wir aber erstmal James Hype für den Weg, den er gegangen ist mit seinem neuesten Hit Be Mine. Guten Morgen. 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

0: Im Studio Dirk Justus. Die Vereinten Nationen wählen heute einen neuen Weltsicherheitsrat. Deutschland will mit dem mächtigen Gremium gerne wieder am Tisch sitzen. Das wird allerdings schwierig, denn mit Portugal und Österreich gibt es insgesamt 3 Bewerber für 2 verfügbare Plätze. Neben den ständigen Mitgliedern USA, Russland, Frankreich, Großbritannien und China gibt es 10 gewählte Mitglieder in dem Gremium. Deutschland bemüht sich seit der Wiedervereinigung alle 8 Jahre um den Einzug in den UN-Sicherheitsrat. Bisher immer erfolgreich. Angesichts des immer größeren Sparzwangs bei Bund, Ländern und Kommunen fordert der Deutsche Gewerkschaftsbund, Superreiche stärker in die Pflicht zu nehmen mit einer Vermögensteuer. Der DGB fordert laut Redaktionsnetzwerk Deutschland, dass sie auf Nettovermögen über 1 Million Euro gelten soll. Die DFB 11 bereitet sich ab sofort in den USA auf die WM in Nordamerika vor. Der Linienflug aus Frankfurt ist in der Nacht in Chicago gelandet. Für die normalen Passagiere an Bord gab es Trikots als kleine Überraschung. Das Team von Bundestrainer Nagelsmann testet am Samstag nochmal gegen den Co-Gastgeber USA.
1: 7:01, moin zusammen.
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1: In 2 Songs schmeiße ich unseren Festival-Zufallsgenerator an. Der entscheidet, für welches Festival ihr hier heute Tickets gewinnen könnt und auch was für Tickets. Denn wir haben uns nicht lumpen lassen und haben euch Comfort-Tickets, VIP-Tickets und Backstage-Tickets für die geilsten Festivals Europas klar gemacht. Hier ist Sunshine Live am Mittwoch, jetzt mit Home von Glockenbach. Kommt gut rein, ihr Lieben.
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0: Neuer Tag, neues Glück, heißt es bei uns auch. Eher noch, neuer Tag, neues Festival.
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0: Denn jeden Tag könnt ihr Tickets für die besten Festivals in ganz Europa hier abräumen. Und für welches Festival heute? Das checken wir jetzt.
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0: Community Festival kannte ich noch gar nicht. Und wem von euch es ähnlich geht? Höchste Zeit, dass wir es kennenlernen. Am besten geht das natürlich vor Ort. Und wie praktisch, dass ich hier zwei Tickets liegen habe. Um die zwei gattern, meldet euch noch schnell an auf www.sunshine-live.de. Bis 8 Uhr habt ihr Zeit, denn dann verlose ich die Tickets für das Community Festival an einen oder eine von euch. Daumen sind gedrückt, 8 Minuten nach 7 haben wir es jetzt. Einen schönen Start in den Mittwoch wünsche ich euch.

0: Heute ist Global Running Day, Tag des Laufens. Der wird jedes Jahr am ersten Mittwoch im Juni gefeiert und erinnert daran, wie gesund und gut Laufen für uns ist. Und Sebastian aus unserer Sunshine Life Community zieht sich heute auf jeden Fall auch die Laufschuhe an. Einen schönen guten Morgen, mein Lieber.
1: Hallo, Anna.
0: Sebastian, du joggst nicht nur heute am Tag des Laufens eine Runde um die Häuser, sondern sonst machst du das auch, ne?
1: Ja, genau. Es ist prophylaktisch, also für meine Psyche.
0: Ja, verstehe ich. Und machst du dir auch Musik auf die Ohren und joggst los oder machst du wirklich einfach nur loslaufen und ohne alles und einfach mal geradeaus laufen?
1: Ja, das variiert je nachdem, aber ich habe in Treisa habe ich schöne Landschaften und weite Wege und da braucht man eigentlich nur die Luft und ja, genau.
0: Da kriegt man schön den Kopf frei, ne?
1: Ja, genau.
0: Ja,
1: deswegen.
0: Ja, sweet. Ey, dann wünsche ich dir heute auf jeden Fall einen ganz besonders schönen Lauf, einen ganz besonders guten Run.
1: Ja, mache ich. Danke.
0: Ja, sehr gerne und danke dir auch fürs Teilen. Und Leute, kleine Empfehlung am Rande. Wir haben ja ganz viele Channels in unserer App. Das sind quasi Playlists unterteilt nach Genres. Und wir haben auch eine Workout-Playlist, einen Workout-Channel für euch. Da sind so richtige motivierende, pushende Lieder. Perfekt fürs Laufen. Könnt ihr ja mal reinhören. Sunshine Life, BPM Beats beim Morning, beim Laufen. Macht aber auch Bock und Motivation. Guten Morgen.

0: kurz vor halb acht. Einen schönen guten Morgen gewünscht. Sunshine Live läuft mit der besten elektronischen Musik. Und jetzt gibt's hier passend dazu die besten elektronischen Ausgetipps fürs Wochenende.
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2: World Club Dome, eins der größten EDM-Festivals in Deutschland, geht im Deutsche Bank Park in Frankfurt. Da warten so einige geile Acts auf euch. ADHS, Anna Reusch, James Hype, Felix Kröcher, Alice Dimar und. Wer da nicht hingeht, der verpasst auf jeden Fall ordentlich was. Los geht's da am Freitag ab 15 Uhr. In der Disco 2 in Mannheim gibt's die Basskantine Präsentiert-Veranstaltung. Basskantine ist eine Mannheimer Drum and Bass Jungle Crew aus der lokalen Bassmusikszene und die bringen euch Acts wie Face the Kid, MC Fearless oder Skies auf den Dancefloor. Gespielt wird natürlich Drum and Bass. Los geht's hier am Samstag um 23 Uhr. Im Schlegelkulturclub in Bochum geht die Party Bretty. Da könnt ihr euch auf Elektro- und Popmusik freuen. Da kommen safe geile Banger von zum Beispiel Sarah Larsson oder Kesha, aber halt ein bisschen aufgepimpt. Die Party soll den Y2K-Style einfangen und ein bisschen nostalgisch für euch sein. Also fühlt euch wohl und habt Spaß. Los geht's hier am Samstag um 23 Uhr.
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0: Um 7:30 am Mittwoch. Moini. Ich hoffe, ihr hattet bis jetzt einen ganz entspannten Start in den Tag. Ohne Stress und mit mehr Sonne, als wir hier in Berlin haben. Denn wir haben bis jetzt gar keine. Dafür aber Regen. Ja, und deshalb braucht Sonne in Form von Musik, wie zum Beispiel I Adore You von Mister. Ich spiele nur noch Daytime-Partys von Ugel. Kommt gut rein, ihr Lieben.
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7.37 Uhr am Mittwoch. Moini. Leute, ich hatte gerade eine tolle Idee. Stellt euch mal vor, wir in einem Team. Zusammen Käffchen trinken, in der Pause eine Runde Tischtennis zocken, bei der mich aber besser gewinnen lasse. Ich bin nämlich eine sehr schlechte Verliererin. Und nach Feierabend mal ein Bierchen trinken gehen. Klingt nice, oder? Und könnte so passieren, denn wir suchen gerade Verstärkung. Und das gleich in zwei Bereichen. Einmal Grafik und Videodesign. Da kümmerst du dich basically um alles Visuelle. Also, dass man Sunshine Live nicht nur hören, sondern auch sehen kann. Und noch eine Stelle haben wir. Social Media Management. Ja, ich glaube, auch das ist relativ selbsterklärend. Dabei entwickelst du Strategien für unsere Social Media Kanäle, überlegst dir coolen Content und setzt ihn gemeinsam mit dem Team um. Ja, und wir hatten total Bock drauf, dass das jemand von euch aus unserer Sunshine Live Community diesen Job oder einen dieser Jobs übernimmt und unser Team joint. Ich kann, by the way, auch hervorragenden Kaffee kochen. Nein, mal ehrlich, ist echt korrekt, bei uns zu arbeiten. Und für wen von euch sich das spannend anhört oder vielleicht sogar direkt sagt, Anna, wo kann ich mich bewerben? Infos sind auf www.sunshine-live.de und die Bewerbung, die schickt ihr an bewerbung@sunshine-live.de. Kurz nach 7:30 haben wir es jetzt. Mein Name ist Anna. Newton Start in den Mittwoch. Jetzt mit The Lovers in a Past Life von Calvin Harris.

heute der nächste Track hier in unserer BPM Beats per Morning Playlist. Der bedeutet mir so viel. Ihm habe ich es vielleicht sogar zu verdanken, dass ich heute hier bei Sunshine Live bin. Turn the Tide von Silver. Boah, mit dem hat für mich alles angefangen. Es war so einer der ersten elektronischen Tracks, die ich gefeiert habe. Und immer, wenn ich ihn heute höre, kriege ich direkt Gänsehaut. Wegen den Erinnerungen, aber auch, weil er einfach ein wunderschöner, berührender Song ist. Und das kennen wir doch auch alle. Ihr habt doch bestimmt auch so einen Song. Schreibt mir gerne mal auf WhatsApp, welcher Track das für euch ist. 0049 30 20 19 16 16. Hier ist jetzt meiner Turn the Tide von Silver. Guten Morgen.

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0: im Studio Dirk Justus. Zwei Plätze, aber drei Bewerber. Deutschland muss heute bei der Wahl des UN-Weltsicherheitsrates zittern. Auch Portugal und Österreich haben sich für eine zweijährige Amtszeit in dem mächtigen UN-Gremium beworben. Neben 10 gewählten Ländern aus aller Welt sitzen die USA, Russland, Großbritannien, Frankreich und China immer am Tisch und haben ein Vetorecht, von dem sie gerne Gebrauch machen. So zum Beispiel Russland bei Resolutionen wegen des Krieges in der Ukraine. Deutschland fordert daher eine Reform des Gremiums. Die Menschen in Deutschland nutzen auch bei Gesundheitsfragen immer häufiger KI. Knapp ein Viertel hat zuletzt Chatbots befragt, anstatt zum Arzt zu gehen, zeigt eine Umfrage, über die die Funke-Zeitungen berichten. Experten aber warnen, KIs können ungenau sein oder veraltete Daten verwenden. Die deutsche Nationalmannschaft ist in den USA angekommen. Der Flieger aus Frankfurt landete in der Nacht in Chicago. Dort steht am Samstag der letzte Test vor der WM gegen den Co-Gastgeber USA an. Danach bezieht der DFB-Tross das WM-Quartier im Bundesstaat North Carolina.
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2: Moini, acht, die lacht. Und die liebe Saskia aus Stockelsdorf gleich vielleicht auch. Denn du, meine liebe Saskia, hast jetzt die Chance auf 2 Tickets für das Community Festival am Berlinsee. 2 Songs hast du Zeit, um hier bei mir im Studio anzurufen. Schaffst du es in der Zeit, gewinnst du. Schaffst du es nicht, dann gehen die Tickets raus an euch und ihr könnt sie euch klar machen. Immer sehr spannend und aufregend. Ich sag mal so, die letzten 2 Tage haben es die beiden, die ausgelost wurden, nicht geschafft. Liebe Saskia aus Stockelsdorf, ich hoffe sehr, du packst es. 2 Songs Zeit. Let's go.
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0: Leute, ist das spannend. Hat Saskia aus Stockelsdorf es wohl geschafft, rechtzeitig hier anzurufen und sich so Tickets fürs Community Festival klarzumachen?
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0: Sie hat's geschafft. Guten Morgen, liebe Saskia, herzlichen Glückwunsch.
2: Guten Morgen, vielen Dank.
0: Ja, ey, Community Festival. Finde ich, ist jetzt nicht aufs erste Hören so eins wie jetzt Airbeat One, wo man direkt weiß, was abgeht. Warst du schon mal da?
2: Nee, tatsächlich noch nicht.
0: Ich auch.
2: Ich bin mega gespannt.
0: Ja, ich glaube, es wird echt cool. Also es ist, glaube ich, wie so eine Freizeit-Ferienanlage mit einem richtig großen See. Ist am Werbelinsee in Brandenburg. Ja. Vom 15. bis 19. Juli. Also Wetter wird bestimmt auch geil. Man kann dann da schwimmen gehen. Es gibt verschiedene Musik. Also es gibt nicht nur elektronische Musik. Natürlich auch. Aber es gibt auch Hip-Hop. Also kann man doch noch ein bisschen so Genres mal swappen. Und wir haben auch eine Stage von Sunshine Live.
2: Mega.
0: Ey, voll. Also ich glaube, Chris Nitro und Woody van Eyden spielen auf jeden Fall, habe ich gelesen. Das wird auf jeden Fall richtig cool.
2: Ja, cool. Ich freue mich. Mega, dass ich gewonnen habe.
0: Ja, meine Liebe. Ey, ich freue mich auch sehr für dich. Dann wünsche ich dir noch einen ganz tollen Tag und auf jeden Fall viel Spaß auf dem Community Festival.
2: Ja, danke schön.
0: 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Geht schlechter, oder?

Guten Morgen, Viertel nach acht haben wir es am Mittwoch. Und wir machen mal einen kleinen Exkurs nach gestern. Gestern Abend war hier Back to the 90s. Ey, und es ging so ab. Es wurden so geile Lieder ausgegraben, die wir alle ewig nicht gehört haben. Dazu war es noch Chris Nitros wahrscheinlich letzte Sendung, bevor er Papa geworden oder Papa wird. Ja, und ein Song, den habe ich gehört und ich war so, ja Mann, den habe ich ewig nicht gehört. Das ist einfach ein absoluter Banger. Den muss ich morgen unbedingt bei BPM Beats for Morning spielen und euch zeigen. My Heart Goes Boom von French Affair. Hier ist er. Schönen guten Morgen euch.

0: Moin zusammen. Kurz vor halb neun. Eigentlich Zeit für Kaffee und Müsli. Auf der Sunshine Live Speisekarte. Jetzt aber Beats und Partys.
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2: Das Festival Rave am Anton geht in Deutsch-Neudorf im Erzgebirge. Es wird von einer lokalen Szene-Community aus Sachsen organisiert und zieht mehrere tausend Besucher an. Ihr feiert auf dem Festplatz auf zwei Stages. Da wird zum Beispiel Techno, Hardtech, Drum and Bass und Trance gespielt. Los geht's da am Samstag um 18 Uhr. Im Pineapple Park in München geht am Sonntag ein Outdoor-Rave, wo nur Trance und Techno gespielt wird. Die Veranstalter schreiben selbst zu ihrer Party 6 Hours, No Breaks, Just Flow. Klingt schon mal richtig gut. Das Opening des Lineups macht ein DJ, der als Gewinner aus einem Contest hervorgegangen ist. So ein bisschen wie bei uns und Rave the Planet. Finde ich geil. Los geht's hier um 16 Uhr. Demo Rave ist ein Kollektiv aus Hamburg, das Partys organisiert rund um die Themen Freiräume und Clubkultur. Musikalisch sind die ziemlich breit aufgestellt, aber klar szeneorientiert. House, Trance, Groove oder auch mal eine Runde Hardtechno wird euch da erwarten. Los geht's in der Fabrik im Gängeviertel am Freitag um 22 Uhr.
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3: 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Kurz nach 9:30. Good morning.
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3: Das bin ich und ich suche noch KandidatInnen für die nächste Runde Checkst du, die wir gleich in 5 Minuten hier zocken. Wer Bock auf ein Spiel, wach werden und oder ein Sunshine Life Paket hat, eignet sich dafür perfekt, denn bei Checkst du bekommt ihr alles drei. Anmeldung an mich 0049 30 20 19 16 16. Einfach schnell eine WhatsApp rüberschicken und dann sei da vielleicht dabei. Freue mich drauf. Einen schönen Start in den Mittwochmorgen. Jetzt mit Silence im John Summit Mix. Gummo.
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0: Neue Runde, neues Glück, 8.46 Uhr, ganz schön spät dran für Checkst du. Aber egal, es wird Zeit für die nächste Runde, Checkst du.
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0: Und die spiele ich mit Kim aus unserer Sunshine Live Community. Guten Morgen.
4: Guten Morgen.
0: Kim, cool, dass du am Start bist. Ich höre, glaube ich, die Scheibenwischer im Hintergrund, ne?
4: Oh, ich dachte, die macht gerade mal aus.
0: Nein, gar kein Problem, aber regnet, bei uns regnet es auch.
4: Ja, Mist, ne? Leider.
0: Ja, war jetzt echt schönes Wetter. Aber Kim, ich back to checkst du. Ich gehe mal davon aus, du hörst elektronische Musik, sonst würdest du ja wahrscheinlich nicht Sunshine Live hören, ne?
4: Ja, genau.
0: Aber wie stehst denn du zu Deutschrap?
4: Das geht auch ab und zu mal.
0: Okay, dann bin ich mal gespannt, was du zu der News sagst, die ich dir mitgebracht habe. Die erzähle ich dir jetzt. Hör gut zu, meine Liebe, denn wenn du die Frage, die ich dir am Ende zur Story stelle, richtig beantwortest, dann bekommst du ein Sunshine Live Merch Paket von uns.
4: Ich gebe alles.
0: Alright, dann let's go. Kim, ich habe es ja gerade schon kurz angedeutet. Es geht um Deutschrap, genauer gesagt um Deutschrapper Bones MC, den man vielleicht von seiner Gruppe 187 Straßenbande kennt. Bekannt für harten, schon eher so asozialen Deutschrap. Und Bones, der probiert sich jetzt aber im elektronischen Genre aus. Er hat seinen ersten Technomix produziert und hat sich dafür einen seiner Tracks, nämlich Sprite, geschnappt und einen fetzigen Beat untergelegt. Wir hören mal kurz rein. So klingt es. Und meine Liebe, das ist deine News. Jetzt die wichtigste Frage. Checkst du? Welcher Rapper war das denn jetzt noch?

0: bei uns MC.
1: Das ist absolut richtig.
0: Ja, mega. Ich freue mich sehr.
1: Ja, ey, ich mich auch. Das heißt, du gewinnst ein Such a Life-Merch-Paket. Kannst du bestimmt gut gebrauchen. Das schicken wir dir nach Hause. Danke fürs Mitspielen.
0: Ja, ich danke euch. Einen schönen Tag euch allen noch.
1: Das wünschen wir dir auch. Und hier geht's weiter mit Mucke Boy You Turn Me von Felix Jehn. Einen schönen guten Morgen euch.

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0: im Studio Dirk Justus.
1: Künftig sollen in Deutschland mehr Rohstoffe aus Abfällen wieder gewonnen werden. Die Bundesregierung bringt heute ein entsprechendes Programm auf den Weg. Das Ziel, wertvolle Stoffe etwa aus alten Batterien und Akkus weiter nutzen. Damit sollen wir auch unabhängiger von Importen werden. Es geht etwa um seltene Erden, die aktuell vor allem aus China kommen. Der Bund will in die Kreislaufwirtschaft rund 250 Millionen Euro stecken, so Umweltminister Schneider. Knapp ein Viertel der Menschen in Deutschland hat zuletzt KI benutzt, anstatt zum Arzt zu gehen. Das zeigt eine EY-Umfrage, schreiben die Funke-Zeitungen. Viele analysieren mit den Chatbots ihre Symptome, wollen damit Beipackzettel besser verstehen oder vertrauen den Tools ihre Gefühle an. Die DFB 11 bereitet sich ab sofort in den USA auf die WM in Nordamerika vor. Der Linienflug aus Frankfurt ist in der Nacht in Chicago gelandet. Für die normalen Passagiere an Bord gab es Trikots als kleine Überraschung. Das Team von Bundestrainer Nagelsmann testet am Samstag nochmal gegen den Co-Gastgeber USA.
2: 9:03 am Mittwoch. Moini.
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2: Wir bringen uns jetzt schon mal ein bisschen in Stimmung für heute Abend, denn ab 20 Uhr ist einfach Eli Oaks bei uns zu Gast. Der DJ und Produzent wird uns ein exklusives 2-Stunden-Set zum Besten geben. Und ich bin mir sicher, er wird auch einige seiner eigenen Tracks spielen. X's and O's zum Beispiel, fände ich richtig geil, wenn er den spielt. Wenn nicht, dann habe ich ihn jetzt schon mal für euch. Gummo!

0: Zwölf Alben hat Techno-Ikone Oliver Kolecki mittlerweile schon rausgehauen. So viele, dass er sich selbst gar nicht mehr sicher war, wie viele es denn jetzt eigentlich sind.
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0: Und deshalb hat er sich einfach gemacht und sein neues Album einfach 12 genannt. Lustige Anekdote dazu. Beim Release von seinem Album Trip to Sanity dachten alle, es wäre sein 10. Album. Wurde auch so groß promoted. Später wurde dann nachgezählt und es war einfach schon sein 11. Tja, so läuft das, wenn man so erfolgreiche Mucke macht. Jetzt wissen aber auf jeden Fall alle auf den ersten Blick Bescheid. Es ist das 12. Album von Oliver Kolecki. Ja, und was für eins. Ganz Oliver Kolecki-Style, jeder Song ein Banger. Und auch Oliver Kolecki-Style hat seine Vinyl ein richtig geiles Cover. So ein bisschen so Wimmelbild-Style, schwarz-weiß. Super viel los auf dem Bild, sieht super schön aus. Und woher ich das weiß? Ich habe hier eine in der Hand und die könnt ihr gewinnen, ihr Lieben, wenn ihr VinylliebhaberInnen seid. Dann schreibt mir jetzt einfach eine WhatsApp 0049 30 20 19 16 16 und mit etwas Glück gehört das gute Ding dann euch. Vorher hören wir jetzt aber erstmal rein in einen meiner Favorites vom Album. Das ist eine Zusammenarbeit mit Frida Darko, eine sehr nice Newcomerin aus Berlin. Voice or Noise heißt der Track, hört ihr jetzt hier bei Sunshine Live. Ich bin Anna, guten Morgen.
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0: 10. Einen schönen guten Morgen wünsche ich euch. Sunshine Live läuft mit der besten elektronischen Musik. Und jetzt gibt's hier passend dazu die besten elektronischen Ausgetipps fürs Wochenende.
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2: Im Haus der Visionäre in Berlin gibt's am Sonntag eine Listening Dance Party rund um die Musik von Prince. Gespielt wird von Moody Man, einem legendären House-DJ aus Detroit. Er ist bekannt dafür, riesiger Prince-Fan zu sein und extrem nice Edits davon zu machen. Los geht's da um 14 Uhr. In der Tonfabrik in Aalen gibt's die Game of Trance Open Air Party. Das ist ein 16 Stunden Day and Night Rave, also ihr müsst schon Bock zu feiern haben. Mucke geht da Richtung Hard Techno, Trance oder auch Schranz von Acts wie zum Beispiel Part-Time Killer, Earthwalker, Bassgefühl oder Neon Graveyard. Los geht's da am Samstag um 14 Uhr. Im Tresor West in Dortmund geht eine Techno-Party. Da wird zum Beispiel groovy, hypnotisch und auch mal Minimal-Techno gespielt. Am Start sind da Acts wie Bloody Mary, Christian Schmidt oder Soft Force. Die Location ist ein dunkler Industrieclub, also perfekt für eine Nacht wie diese. Los geht's hier am Samstag um 23 Uhr.
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3: Um 9:30 am Mittwoch. Moini. Leute, ich hoffe, ihr habt bis jetzt einen ganz entspannten Start in den Tag. Ohne Stress und mit mehr Sonne, als wir hier in Berlin haben. Wir haben bis jetzt nämlich gar keine. Dafür Regen. Ja, und deshalb holen wir uns die Sonne in Form von Mucke. Erste Sonnenstrahlen jetzt mit Freestyler von Boomfunk MCs. Kommt gut rein.
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0: Meine liebe Kollegin, die Resi, hostet bei uns jeden Mittwoch die Studio-Session. Und ich muss sagen, die hat immer echt stabile DJs und Produzenten am Start. Aber wie sie den DJ, der heute kommt, klar gemacht hat, keine Ahnung.
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0: Moin Resi.
2: Guten Morgen Anna.
0: Ja, also erzähl mal, wer kommt denn heute und wie hast du das geschafft?
2: Ja, also es kommt Eli Oaks, absoluter Goldproduzent. Ich meine, der Mann ist viral gegangen 2025 mit seinem absoluten Dauerbrenner-Ohrwurm und hat ja unter anderem auch schon einen Remix für Taylor Swift gemacht. Ja, er ist groß, er ist krass, aber er wohnt in Berlin. Und dann war das quasi nicht weit, dass er irgendwann, wenn er auch mal ein bisschen Zeit findet, im Sunshine Live Studio vorbeischaut. Und ja, das ist dann heute Abend der Fall.
0: Aha, ja, hey, geil, cool. Ja, dann quasi so, quasi unter Nachbarn, ne?
2: So sieht's aus, genau.
0: Mega cool, ja. Ey, wir kennen ja viele Songs von Eli Oaks, haben ihn ja auch hier ab und zu mal im Programm. Für alle, die jetzt gerade nicht so wissen, wie der klingt, wie würdest du den Sound beschreiben?
2: Ich finde, er ist die perfekte Mischung aus, Festival-Sound, Trance-Bounce und guter Laune. Ich finde, gute Laune kann man fast als Genre bei ihm bezeichnen, ja. Weil einmal die Songs, die er macht, dann diese Art, wie er mixt und auch wie er selbst hinterm Deck performt, das macht einfach gute Laune.
0: Ey, voll, weil der springt ja richtig rum, richtiger...
2: Trance-Bounce und guter Laune. Ich finde, gute Laune kann man fast als Genre bei ihm bezeichnen, ja. Weil einmal die Songs, die er macht, dann diese Art, wie er mixt und auch

0: tief auch total mit, als würde er unter der Dusche stehen. Also es ist wirklich ein Herzensmensch.
1: Oh, süß. Ja, ey, und wenn man halt die Mucke unten drunter hat, dann denkt man ja auch immer, es hört sich gut an, was man da so singt. Nur ja. sobald der Beat dann weg ist, dann hört man so, oh. Ja, Resi, cool, danke. 20 Uhr geht's los. Einschalten, dann ist die Devise, oder?
0: So sieht's aus. Ich freue mich auf euch.
1: Danke dir, Leute. Und jetzt mal hier kurz zum Einstimmen. Wir haben ja gerade schon gehört, wie der Gute sich anhört. Hören wir uns auch nochmal einen Track an. Impossible von Eli Oaks. 9:45 am Bass. Guten Morgen.

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0: Im Studio Dirk Justus.
1: Künftig sollen in Deutschland mehr Rohstoffe aus Abfällen wiedergewonnen werden. Die Bundesregierung bringt heute ein entsprechendes Programm auf den Weg. Das Ziel, wertvolle Stoffe etwa aus alten Batterien und Akkus weiter nutzen. Damit sollen wir auch unabhängiger von Importen werden. Es geht etwa um seltene Erden, die aktuell vor allem aus China kommen. Der Bund will in die Kreislaufwirtschaft rund 250 Millionen Euro stecken, so Umweltminister Schneider. Die Vereinten Nationen wählen heute einen neuen Weltsicherheitsrat und Deutschland will erneut in dem mächtigen Gremium am Tisch sitzen. Das wird allerdings knapp. Mit Portugal und Österreich gibt es insgesamt 3 Bewerber für 2 Plätze für westliche Länder. Für Jetlag hat das DFB-Team keine Zeit. Nach ihrer Ankunft in Chicago gibt's für die deutsche Fußballnationalmannschaft heute das erste Training. Auf dem Gelände von Chicago Fire bereitet sich das Team auf Samstag vor. Dann gibt's den letzten Test vorm Start. Der Fußball-WM-Gegner ist Co-Gastgeber USA.

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0: Im Studio Dirk Justus. In Deutschland soll mehr recycelt werden. Das will die Bundesregierung mit einem neuen Aktionsprogramm schaffen. Heute wird es vorgestellt. Vor allem bei wichtigen Rohstoffen, die wir aktuell meist importieren, soll die Recyclingquote erhöht werden. Dabei geht es beispielsweise um seltene Erden, die zurzeit aus China kommen. Bundesumweltminister Schneider will in die Kreislaufwirtschaft rund 250 Millionen Euro stecken. Knapp ein Viertel der Menschen in Deutschland hat zuletzt KI benutzt, anstatt zum Arzt zu gehen. Das zeigt eine EY-Umfrage, schreiben die Funke-Zeitungen. Viele analysieren mit den Chatbots ihre Symptome, wollen damit Beipackzettel besser verstehen oder vertrauen den Tools ihre Gefühle an. Die EU-Kommission empfiehlt Deutschland und 8 weiteren Ländern, die Kontrollen an den Binnengrenzen wieder abzubauen. Brüssel sagt, statt fester Kontrollstellen seien gezielte Polizeikontrollen und biometrische Checks effizienter. Deutschland kontrolliert seit Herbst 2024 die Grenzen zu seinen Nachbarn.
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1: In Niedergörsdorf in Brandenburg läuft seit Donnerstag ein Festival, was sich noch bis Sonntag zieht. Es heißt Wurzelfestival 2026 bei Secret Forest. Das ist ein ziemlich großes 4-Tage-Open-Air-Festival im Wald. Das Line-Up setzt auf kleine Newcomer und gespielt wird da überwiegend Techno und House. Los geht's da immer um 12. Im Graf Karl in Kassel gibt's die Adrenalin Family Tour. Das ist eine Rave-Tour, die durch verschiedene Städte in Deutschland geht. Und Techno steht da klar im Vordergrund. Auf dem Line-Up stehen Adrian Mills, Claudi und Kuku. Das wird ein Techno Day and Night Rave. Also seid ihr den ganzen Tag und die ganze Nacht beschäftigt. Los geht's da am Samstag um 15 Uhr. Jetzt, wo der Sommer da ist, feiert ihr am besten auf einem Partyboot auf dem Rhein. Da geht die Backoffice Boat Session mit Transsachsen Party. In Köln geht's los und dann geht's ab 7 Stunden aufs Wasser. An den Decks stehen da Annemalie, The Jacob Sister oder Sabu. Gespielt wird Trance und Techno. Das solltet ihr auf jeden Fall nicht verpassen. Los geht's hier am Samstag um 14:30 Uhr.
0: Der

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Im Studio Dirk Justus. Künftig sollen in Deutschland mehr Rohstoffe aus Abfällen wiedergewonnen werden. Die Bundesregierung bringt heute ein entsprechendes Programm auf den Weg. Das Ziel, wertvolle Stoffe etwa aus alten Batterien und Akkus weiter nutzen. Damit sollen wir auch unabhängiger von Importen werden. Die Menschen in Deutschland nutzen auch bei Gesundheitsfragen immer häufiger KI. Knapp ein Viertel hat zuletzt Chatbots befragt, anstatt zum Arzt zu gehen, zeigt eine Umfrage, über die die Funke-Zeitungen berichten. Experten aber warnen, KIs können ungenau sein oder veraltete Daten verwenden. Kurz vor Beginn des Wirtschaftsforums in St. Petersburg hat die Ukraine die Stadt angegriffen. Es gab Drohnenattacken auf Energie- und Militäranlagen. Kiew will damit das dreitägige Wirtschaftsforum stören, an dem auch der russische Präsident Putin teilnehmen soll. Vor der Fußball-WM in Nordamerika hält sich die Euphorie noch in Grenzen. Das geht aus einer Umfrage der Uni Hohenheim hervor. Die zeigt aber auch, die Stimmung ist etwas besser als vor der WM in Katar. Nur 16% wollen gar kein Spiel sehen, deutlich weniger als vor 4 Jahren.

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Im Studio Dirk Justus. Mehr recyceln und reparieren statt einfach wegwerfen. Das soll in Deutschland noch stärker gemacht werden. Die Bundesregierung hat heute ein Programm dafür auf den Weg gebracht, vor allem bei wichtigen Rohstoffen, die wir aktuell meist importieren, soll die Recyclingquote erhöht werden. Zitterpartie heute bei den Vereinten Nationen. Deutschland geht in die Kampfabstimmung um einen Platz im mächtigen UN-Sicherheitsrat. Und die dürfte auch zeigen, wie es ums deutsche Ansehen in der Welt bestellt ist. Dass Deutschland etwa Palästina nicht als Staat anerkennt, gefällt nicht jedem. Endspurt bei der Sanierung der Bahnstrecke Hamburg-Berlin. Ab dem 14. Juni fahren die Züge zwischen den beiden größten deutschen Städten wieder nach Plan. So die Bahn. Zumindest fast. Bis Ende des Monats müssen die Fernzüge noch etwas langsamer fahren. Deshalb dauert's ein paar Minuten länger. Thomas Müller und Mats Hummels wollen gemeinsam ins Fußballbusiness einsteigen. Laut Bild planen die beiden Weltmeister, den portugiesischen Erstligisten Estrela Amadora zu kaufen. Zusammen mit einer Investorengruppe mit an Bord ist demnach auch Ex-Bayern-Keeper Jan Sommer.

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1: World Club Dome, eins der größten EDM-Festivals in Deutschland, geht im Deutsche Bank Park in Frankfurt. Da warten so einige geile Acts auf euch. ADHS, Anna Reusch, James Hype, Felix Kröcher, Alice Dimar und. Wer da nicht hingeht, der verpasst auf jeden Fall ordentlich was. Los geht's da am Freitag ab 15 Uhr. In der Disco 2 in Mannheim gibt's die Basskantine präsentiert Veranstaltung. Basskantine ist eine Mannheimer Drum & Bass Jungle Crew aus der lokalen Bassmusikszene und die bringen euch Acts wie Face the Kid, MC Fearless oder Skies auf den Dancefloor. Gespielt wird natürlich Drum & Bass. Los geht's hier am Samstag um 23 Uhr. Im Schlegelkulturclub in Bochum geht die Party Bretty. Da könnt ihr euch auf Elektro- und Popmusik freuen. Da kommen safe geile Banger von zum Beispiel Sarah Larsson oder Kesha, aber halt ein bisschen aufgepimpt. Die Party soll den Y2K-Style einfangen und ein bisschen nostalgisch für euch sein. Also fühlt euch wohl und habt Spaß. Los geht's hier am Samstag um 23 Uhr. Der

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0: im Studio Gisa Weber. Mehr recyceln und reparieren statt einfach wegwerfen. Das soll in Deutschland noch stärker gemacht werden. Die Bundesregierung hat heute ein Programm dafür auf den Weg gebracht. Vor allem bei wichtigen Rohstoffen, die wir aktuell meist importieren, soll die Recyclingquote erhöht werden. Zitterparty heute bei den Vereinten Nationen. Deutschland geht in die Kampfabstimmung um einen Platz im mächtigen UN-Sicherheitsrat. Und die dürfte auch zeigen, wie es ums deutsche Ansehen in der Welt bestellt ist. Dass Deutschland etwa Palästina nicht als Staat anerkennt, gefällt nicht jedem. Deutschland diskutiert weiter über die Rente. Jetzt zeigt eine neue Studie für die Bertelsmann Stiftung, wenn die Rente mit 63 abgeschafft wird, könnte der Staat pro Rentenjahrgang rund 9,5 Milliarden Euro sparen. Außerdem würden rund 125.000 meisterfahrene Fachkräfte länger im Job bleiben, heißt es. Thomas Müller und Mats Hummels wollen gemeinsam ins Fußballbusiness einsteigen. Laut Bild planen die beiden Weltmeister, den portugiesischen Erstligisten Estrela Amadora zu kaufen, zusammen mit einer Investorengruppe. Mit an Bord ist demnach auch Ex-Bayern-Keeper Jan Sommer.
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2: Hallo Freunde, hier ist Clara für euch am Mittwochnachmittag für unseren lieben Falk. Der ist aktuell im Urlaub und lässt sich hoffentlich feiern. Der hat nämlich heute Geburtstag. Happy Birthday an der Stelle.
3: Happy Birthday to you.
2: Falk ist ein Stück Kuchen für uns mit. Wir stoßen auf jeden Fall noch nachträglich an. Und wir starten rein in den Nachmittag bei Sunshine Live mit der besten Mucke für euren Feierabend oder auf dem Weg dahin. Gleich mit einem super Song für die Fahrt heim. Ride It. Aber davor noch einer von den geilsten Tracks aus dem letzten Jahr. Leute, da kriege ich doch direkt Clubgefühle. Think About Us.

zum Purple Disco Machine. Ich bin Clara und Leute, ich habe exciting News, denn wir vergrößern bei Sunshine Live unser Digitalteam und das heißt, ihr könnt part of the crew werden. Konkret gesagt geht's einmal um unser Social Media Management. Also wenn ihr Social Strategien im Blut habt und gerne Content produziert, dann checkt die Stelle mal aus. Und wenn ihr aber eher in der Adobe Creative Cloud daheim seid, dann ist vielleicht auch die Stelle als Grafik- und VideodesignerIn was für euch. Beides auf jeden Fall geile, abwechslungsreiche Jobs in einem freshen jungen Team. Klickt euch also gerne mal rein auf sunshine-live.de. Da gibt's unter Jobs alle Infos zu beiden Stellen. Ich bin auf jeden Fall schon super gespannt, wen von euch wir da vielleicht ganz bald mit hier im Hauptstadtstudio sitzen haben. Ich bin die Clara, ihr hört den Sunshine Live Afternoon am Mittwoch. Cheers!

0: Sunshine Live Afternoon am Mittwoch. Ich bin Clara, an alle, die Bergfest feiern. Cheers!
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Kurz nach drei am Mittwochnachmittag und Good News, Oliver Kolecki hat uns mit neuer Mucke beglückt und zwar in Form von seinem sage und schreibe 12. Studioalbum, das auch 12 heißt. Jetzt musste ich mich kurz räuspern. Sorry, Freunde. Ich bin die Clara und ich darf heute als Vertretung für den lieben Falk euch durch den Afternoon führen. By the way, der Titel von Koleckis neuem Album ist eine kleine Merkhilfe. Beim letzten Album dachte man im Team Kolecki nämlich, es wäre das 10. Album gewesen und dann hat man später nochmal nachgezählt und festgestellt, dass es doch schon die Nummer 11 war. Und in 10 Minuten hören wir rein. Bis dahin gibt's noch 3 geile Tracks für euren Mittwochnachmittag. Zum Beispiel den hier, Topic, zusammen mit Fireboy DML und Nico Santos, Baby.

0: von Sidepiece hier bei Sunshine Live im Afternoon. Mein Name ist Clara. Happy Mittwoch.
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0: Leute, ich muss euch mal was erzählen. Ich bin bis vor einem Jahr echt zu so richtig doller Mucke feiern gegangen. Also je härter der Sound, desto besser. Aber irgendwie muss ich sagen, habe ich das so ein bisschen hinter mir gelassen inzwischen. Im Moment bin ich wirklich komplett bei Indie-Dance am Start. Techno darf es natürlich trotzdem sehr gern sein, aber einfach nicht mehr so ein reines Geschepper. Und deshalb trifft auch die neue Platte von Oliver Kolecki wirklich genau meinen Nerv. 12 heißt das Album, ist vor 2 Monaten rausgekommen auf seinem eigenen Label Stil for Talent. Und ich finde, das ganze Album macht einfach Bock, weil Kolecki so diese Gratwanderung zwischen tanzbaren Beats und ein bisschen glitzerndem Storytelling geschafft hat. Und wer gerade kann, sollte jetzt vielleicht auch einfach mal eine Runde aufstehen. Bisschen Bewegung auf dem Nachmittag kann eh nicht schaden, Leute. Und ich schlage vor, wir machen einfach mal eine kleine Dance-Session zu dem Track, den ich euch heute von diesem Album mitgebracht habt. I Don't Need Your Love.

0: Need Your Love. Oliver Kolecki im Sunshine Live Afternoon. Laurin aus Esslingen hat mir gerade geschrieben, dass das sein aktueller Lieblingstrack ist. Laurin, ja dann mal ganz liebe Grüße an dich an der Stelle. Mein Name ist Clara und alle Infos zu unserem Album der Woche gibt's wie immer auf sunshinelive.de.
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0: im Studio Gisa Weber. Weniger wegwerfen und mehr recyceln. Das hat sich die Bundesregierung auf die Fahne geschrieben und heute ein neues Programm vorgestellt. Ein wichtiger Punkt: Um für mehr Nachhaltigkeit zu sorgen, sollen Unternehmen, Wissenschaft und Zivilgesellschaft besser vernetzt werden. Ohne die Rente mit 63 könnte der Staat viel Geld sparen. Das zeigt jetzt eine Bertelsmann-Studie. Pro Rentnerjahrgang sind es demnach 9,5 Milliarden Euro. Etwa 125.000 meist erfahrene Fachkräfte würden länger am Job bleiben. Früher gehen dürfen bisher alle mit 45 Beitragsjahren. Kurz vor Beginn des Wirtschaftsforums in St. Petersburg hat die Ukraine die Stadt angegriffen. Es gab Drohnenattacken auf Energie- und Militäranlagen. Kiew will damit das dreitägige Wirtschaftsforum stören, an dem auch der russische Präsident Putin teilnehmen soll. Vor der Fußball-WM in Nordamerika hält sich die Euphorie noch in Grenzen. Das geht aus einer Umfrage der Uni Hohenheim hervor. Die zeigt aber auch, die Stimmung ist etwas besser als vor der WM in Katar. Nur 16% wollen gar kein Spiel sehen, deutlich weniger als vor 4 Jahren.
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2: Und heute mal ausnahmsweise mit mir, der Clara, statt unserem lieben Falk. Der lässt sich nämlich von der Sonne brutzeln und feiert im Urlaub seinen Geburtstag. 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Und wohin es morgen geht, das finden wir hier gleich raus nach 3 Songs. Das hier ist der erste davon, Harrison und All the Things She Said.

0: Sometimes von Robin Schulz. Ganz neu der Track. Und ich sehe den ja schon auf den ganz großen Bühnen diesen Sommer. Wir sind mittendrin im Sunshine Live Afternoon. Ich bin die Clara. Happy Mittwoch. So, Freunde, und jetzt stellt ihr euch mal bitte Folgendes vor. Der Track von gerade eben, Robin Schulz in sehr, sehr laut. Der leichte Geruch nach Bier und Sonnencreme liegt in der Luft. Es ist warm und euer Lieblingsfirebuddy baut neben euch gerade das Zelt auf. 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
0: Oh mein Gott, Leute, das ist so krass. Ihr checkt nicht. Das ist einfach eins der größten Festivals in Deutschland mit den krassesten Stages, die ihr euch vorstellen könnt. 4 Tage wird da gefeiert mit Namen wie Amelie Lenz, Charlotte DeVille, Lily Palmer und Timmy Trumpet auf dem Line-Up. Und ihr könnt auch hin, zumindest wenn ihr euch jetzt noch ganz schnell anmeldet auf sunshine-live.de oder unter unserem Insta-Post. Und morgen um 7:45 könnte die Anna bei BPM dann euren Namen nennen. Und wenn das der Fall ist, heißt es schnell sein. Dann habt ihr nämlich 3 Songs Zeit anzurufen. Wäre doch ein super Start in den Donnerstagmorgen, Leute. Und hier geht's jetzt weiter mit Martin Garrix. Animals heißt der Song.

0: Viertel nach drei ist es gerade. Ich bin die Clara. Ihr hört den Sunshine Life Afternoon und ganz egal, ob ihr gerade noch die letzten offenen Aufgaben weghasselt, gerade erst in den Arbeitstag reingestartet seid oder schon die Füße hochlegt. Wir haben die beste Mucke für euren Mittwochnachmittag dabei, zum Beispiel den Banger hier. Gleich bei Sunshine Life im Afternoon in anderthalb Minuten.
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0: Kurz vor halb vier Mittwoch, Leute. Das nächste Wochenende ist näher, ist das letzte. Also allerhöchste Eisenbahn, mal auszuchecken, was die Woche so geht.
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2: Das Festival Rave am Anton geht in Deutsch-Neudorf im Erzgebirge. Es wird von einer lokalen Szene-Community aus Sachsen organisiert und zieht mehrere tausend Besucher an. Ihr feiert auf dem Festplatz auf zwei Stages. Da wird zum Beispiel Techno, Hardtech, Drum and Bass und Trance gespielt. Los geht's da am Samstag um 18 Uhr. Im Pineapple Park in München geht am Sonntag ein Outdoor-Rave, wo nur Trance und Techno gespielt wird. Die Veranstalter schreiben selbst zu ihrer Party 6 Hours, no breaks, just flow. Klingt schon mal richtig gut. Das Opening des Lineups macht ein DJ, der als Gewinner aus einem Contest hervorgegangen ist. So ein bisschen wie bei uns und Rave the Planet. Finde ich geil. Los geht's hier um 16 Uhr. Demo Rave ist ein Kollektiv aus Hamburg, das Partys organisiert rund um die Themen Freiräume und Clubkultur. Musikalisch sind die ziemlich breit aufgestellt, aber klar szeneorientiert. House, Trance, Groove oder auch mal eine Runde Hard Techno wird euch da erwarten. Los geht's in der Fabrik im Gängeviertel am Freitag um 22 Uhr.
1: Der

Und ich habe eure Mittwochsmucke im Gepäck und nicht nur das, sondern auch Good News aus der Clubszene. Endlich! Was ja doch sehr erfreulich ist, wenn man so ans ganze Clubsterben in letzter Zeit denkt. Aber es tut sich was, auch in der Politik. Was genau das ist und wie es unserer Clubkultur zugute kommt, das verrate ich euch in 10 Minuten. Jetzt erstmal noch ein paar Banger. Gleich zum Beispiel David Guetta mit Becky Hill und Remember, aber davor noch ein Track, der in jede Sommerplaylist gehört. Das ist Bebe Rexha mit New Religion.

Leute, holt eure Bagger raus, schaufelt den Sand weg. Jetzt werden noch mehr Clubs gebaut. Hier ist der Sunshine Live Afternoon mit mir, der Clara. Jetzt zum Juni ist nämlich ein neues Gesetz in Kraft getreten, deutschlandweit und nicht nur hier in Loco Berlin, das uns allen mehr Clubs verspricht. Die waren nämlich baurechtlich bisher Vergnügungsstätten, sollen jetzt aber ab sofort als Kulturorte gelten. Und mit dieser Regelung soll es dann einfacher sein, Clubs zu bauen, zum Beispiel in Innenstädten oder auch in Industrie- und Gewerbegebieten. Und keine Sorge, Lärmschutzauflagen, die Anwohner schützen sollen, gelten natürlich auch weiterhin. Das ist doch meine schöne News, Freunde. Happy Mittwoch wünsche ich euch.

0: Around the World, Daft Punk im Sunshine Live Afternoon. Ich bin die Clara und hier geht's gleich weiter mit DJs After Work. Wir haben ein geiles Set von Felix Kröcher am Start und auch sonst natürlich noch gutes Programm im Hause Sunshine Live heute. Resi hat nämlich heute ab 8 in der Studio-Session Eli Oaks zu Gast. Das ziehe ich mir persönlich auf jeden Fall noch rein heute Abend. Ansonsten Leute, macht's gut, bis morgen um 2.
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0: im Studio Gisa Weber. Mehr recyceln und reparieren statt einfach wegwerfen. Das soll in Deutschland noch stärker gemacht werden. Die Bundesregierung hat heute ein Programm dafür auf den Weg gebracht. Vor allem bei wichtigen Rohstoffen, die wir aktuell meist importieren, soll die Recyclingquote erhöht werden. Deutschland diskutiert weiter über die Rente. Jetzt zeigt eine neue Studie für die Bertelsmann Stiftung, wenn die Rente mit 63 abgeschafft wird, könnte der Staat pro Rentenjahrgang rund 9,5 Milliarden Euro sparen. Außerdem würden rund 125.000 meisterfahrene Fachkräfte länger im Job bleiben, heißt es. Der Bundesgerichtshof stärkt Taxis den Rücken. Er hat entschieden, dass Uber-Fahrer nach einer Tour sofort zur Zentrale zurückkehren müssen. Immer wieder kommt es vor, dass ein Uber nach einem Auftrag noch durch die Gegend fährt oder irgendwo parkt und sich wie ein Taxi verhält. Das ist gesetzlich nicht erlaubt. Jeder dritte Erwachsene in Deutschland kann nicht gut durchschlafen. Die Zahl der Menschen mit Schlafproblemen ist laut Robert-Koch-Institut in den vergangenen Jahren deutlich gestiegen. Auf Dauer kann das zu Herz-Kreislauf-Erkrankungen und psychischen Störungen führen.
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0: im Studio Gisa Weber. Weniger wegwerfen und mehr recyceln. Das hat sich die Bundesregierung auf die Fahne geschrieben und heute ein neues Programm vorgestellt. Ein wichtiger Punkt: Um für mehr Nachhaltigkeit zu sorgen, sollen Unternehmen, Wissenschaft und Zivilgesellschaft besser vernetzt werden. Ohne die Rente mit 63 könnte der Staat viel Geld sparen. Das zeigt jetzt eine Bertelsmann-Studie. Pro Rentnerjahrgang sind es demnach 9,5 Milliarden Euro. Etwa 125.000 meist erfahrene Fachkräfte würden länger am Job bleiben. Früher gehen dürfen bisher alle mit 45 Beitragsjahren. Die Angriffe zwischen den USA und dem Iran gehen weiter. Iranische Drohnenattacken haben den Flughafen von Kuwait getroffen. Ein Mensch wurde getötet, Dutzende weitere verletzt. Der Iran spricht von einer Reaktion auf US-Angriffe, beispielsweise auf einen iranischen Öltanker. Thomas Müller und Mats Hummels wollen gemeinsam ins Fußballbusiness einsteigen. Laut Bild planen die beiden Weltmeister, den portugiesischen Erstligisten Estrela Amadora zu kaufen, zusammen mit einer Investorengruppe. Mit an Bord ist demnach auch Ex-Bayern-Keeper Jan Sommer.
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im Studio Gisa Weber. Deutschland hat es nicht in den UN-Sicherheitsrat geschafft. Die beiden nicht ständigen Sitze in dem Gremium gehen an Österreich und Portugal. Das hat die UN-Vollversammlung entschieden. Für die Bundesregierung ist das eine Schlappe. Die Wahl galt im Vorfeld auch als Stimmungstest für Deutschlands Ansehen in der Welt. Mehr recyceln und reparieren statt einfach wegwerfen. Das soll in Deutschland noch stärker gemacht werden. Die Bundesregierung hat heute ein Programm dafür auf den Weg gebracht. Vor allem bei wichtigen Rohstoffen, die wir aktuell meist importieren, soll die Recyclingquote erhöht werden. Deutschland diskutiert weiter über die Rente. Jetzt zeigt eine neue Studie für die Bertelsmann Stiftung, wenn die Rente mit 63 abgeschafft wird, könnte der Staat pro Rentenjahrgang rund 9,5 Milliarden Euro sparen. Außerdem würden rund 125.000 meisterfahrene Fachkräfte länger im Job bleiben, heißt es. Endspurt bei der Sanierung der Bahnstrecke Hamburg-Berlin. Ab dem 14. Juni fahren die Züge zwischen den beiden größten Städten wieder nach Plan, so die Bahn. Zumindest fast. Bis Ende des Monats müssen die Fernzüge noch etwas langsamer fahren, deshalb dauert es ein paar Minuten länger.

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1: Hallihallo, Hallöle, einen wunderschönen Mittwochabend wünsche ich euch. Ich habe einen wundervollen Gast heute wieder stehen im Berliner Studio. Mit seinem Track Running Around hat er uns letztes Jahr den Ohrwurm geliefert. Über 162 Millionen Klicks hat das Teil allein auf Spotify. Mit seiner energetischen Mischung aus Trance, Techno, Vocals und einfach guter Laune spielt er sich durch die ganze Welt. Australien, Asien, USA, Tomorrowland, Sonne, Mond, Sterne, EDC Orlando und heute das Sunshine Live Studio. Freut euch auf 2 Stunden Studio Session. Freut euch auf 2 Stunden mit Eli Oaks.
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0: Hier jetzt nochmal ganz offiziell. Hallo, Eli Oaks. Schön, dass du hier heute bei uns bist.
1: Ja, danke für die Einladung.
0: Und du hast schon gut vorgelegt. Also hier aus der Redaktion kommt auch immer wieder ein Uff. Du bist sehr schnell und dynamisch in deinem Mixing. War das auch schon immer so? Also ist das irgendwie...
1: Ja, ich glaube schon. Also ich habe schon so vor 15 Jahren angefangen aufzulegen und irgendwie bin ich so an den Decks, so ich muss irgendwas machen. So, also entweder man geht mit den Leuten halt ab, aber genau hier hat man jetzt, also hier stehen jetzt gerade keine 1000 Leute vor mir. Und ich muss sagen, ich genieße es total, mal voll so in den Mix rein zu nerden, weil ich mix, glaube ich, viel technischer, wie ich sonst live spiele. Und es macht unfassbar viel Spaß gerade. Es ist voll der Genuss für mich.
0: Hey, das freut mich sehr. Viele sind immer überfordert mit diesem, ich habe gerade kein Feedback. Und dann sage ich genau das, was du immer sagst. Ich sage so, ey, aber das ist doch eure Chance, jetzt 2 Stunden irgendwie auch nur für euch mal so ein bisschen das auch Dinge auszuprobieren. Oder
1: 100%,
0: so.
1: Genau.
0: Ja. Private genau. Studio Session von Eli Oaks, wir sind irgendwie live mit dabei.
1: Geil.
0: Und was den Track betrifft, ist das was, mit dem du was Bestimmtes verbindest?
1: Ja, also der Track ist ein Release von mir. Deswegen dachte ich mir, ist ein guter Zeitpunkt, um mal kurz zu quatschen.
0: Ja, ja.
1: Also ich habe jetzt keine super tiefgründige Story dazu, aber ich dachte...
0: Aber ist halt meine Musik und die finde ich klasse.
1: Genau, also wenn man jetzt so den Mix bis jetzt gehört hat, genau, meine eigenen Nummern sind teilweise ein bisschen kommerzieller wie das, was ich dann noch live reinmische. Genau, also das, was sonst im Set war, ist teilweise ein bisschen mehr klubbiger noch, was total geil ist auch zum Spielen, es macht wahnsinnig viel Spaß. Das gerade, was gerade gelaufen ist im Hintergrund, ist mein Track I Wanna Go, war ursprünglich ein Britney Spears Track, haben wir ein bisschen umgewandelt. So ein bisschen auf Trance influenced, 2000, naja, da ist 25 rausgekommen, das war so 25. Genau. Und eine Nummer, die mir eigentlich immer noch Bock macht zu spielen. Genau.
0: Das ist ja sehr wichtig, ne? Meistens ist es ja mit den großen Hits dann so, dass man sie irgendwann nicht mehr hören kann, aber alle anderen wollen sie halt hören, ne?
1: Genau, genau. Aber ich muss sagen, die Crowd holt es meistens raus. Also ich habe ja so meine 2, 3 Tracks, die ich in jedem Set eigentlich fast schon spielen muss, wo ich mir fast denke, ey, wenn ich die nicht spiele, das kann ich eigentlich der Crowd nicht antun, weil ich glaube halt voll viele Leute sind wegen diesen Songs überhaupt da. Und wenn die Crowd-Reaction dann trotzdem geil ist, macht es halt crazy viel Spaß trotzdem, wenn du merkst, okay, die Musik hat viele Menschen erreicht und dann bockt es auch, genau.
0: Ja, und auch wild, wenn man sich überlegt, so krass, das habe ich irgendwie mal so zusammengeschraubt.
1: Ja.
0: Und jetzt holt das so viele Menschen ab, ne?
1: Ja, ja.
0: Also wenn man so zurückspulen könnte und dann schon in die Zukunft schauen könnte, ist irgendwie ein wildes Bild, ne? Das darf man sich nicht nehmen, da muss man es irgendwie trotzdem genießen.
1: 100%.
0: Geil, wir quatschen nachher noch ein bisschen weiter, auch so über deinen Hintergrund, was du neben der Musik noch so getrieben hast in deinem Leben. Ich finde das sehr interessant bei dir, aber wir verraten jetzt noch nicht so viel. Du darfst gerne noch ein bisschen weiter zocken vorher.
1: Perfekt.
0: Also gerne wieder rüber an die Decks mit dir.
1: Jawohl.
0: Und ihr da draußen gerne in den Twitch-Stream rein oder auf unsere Homepage. Wir sind mit Video am Start hier heute bis 22 Uhr mit Eli Oaks.
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0: Was geht?
1: Was geht bei dir? Du bist auf jeden Fall auch kräftig am Mitsingen immer, was ich sehr feier.
0: Ja, ohne geht gar nicht bei mir. Also ich fühle das ja auch, was ich so spiele. Und wenn man nicht mitsingt, dann... Also für mich persönlich, ich kann gar nicht anders. Und ich probiere mich auch zusammenzureißen, nicht zu laut zu singen, weil ich kann gar nicht singen. Und dann würdet ihr hören, wie schrecklich das klingt.
1: Also ich habe jetzt schon eine Kostprobe bekommen. Also ich habe das schon gehört, was du hier so fabrizierst.
0: Oje.
1: Aber das ist, so macht dich ja sympathisch. So, das ist so, als wärst du unter der Dusche, ne?
0: Genau, genau.
1: Schön, das finde ich gut. Und musikalisch ist das ja auch hier irgendwie ein Klassiker. Also du haust hier auch die Hits raus.
0: Auf alle Fälle.
1: Geil.
0: Genau, das ist tatsächlich auch ein Release von mir. Und da hatte ich die Ehre, mit L. King, mit der Original-Autorin und mit dem Original-Künstler den Track neu zu veröffentlichen, was voll krass ist. Genau.
1: Und wie kam es dazu? Also war das vorher da und dann wurde das irgendwie so gepitcht, so hey, wir hätten hier eine Idee? Oder einfach so dreckig auf Soundcloud veröffentlicht und dann wurde man angeschrieben, ey, nehmt das wieder runter oder wir machen das zusammen?
0: Ja, also so eine, eigentlich schon mehr so das Zweite, also schon einfach raus, ist meistens so, so wie ich es am liebsten mache und auch so ein bisschen die Mentality, was wir haben, wir machen einfach. Ich finde, genau, kommt man oft irgendwie voran, wenn man einfach macht und nicht so viel overthinkt. Und bei dem Remix hier hat es einfach mit dem TikTok angefangen, wie es bei mir wirklich meistens anfängt, irgendwie ein TikTok. Das hat dann funktioniert und dann waren wir im Austausch mit dem Label und also ich über Sony kam das und die waren so, ja, wollt ihr mit L. King gemeinsam re-release? Und ich so, ja klar, 100%. Macht man einen Deal und bringt das Ding raus. Genau.
1: Geil, ich finde das auch sehr schön, wenn eben Sachen nicht einfach nur random gesampelt werden, sondern die UrsprungskünstlerInnen da irgendwie richtig dann nochmal ran dürfen.
0: So. Ja, 100%. Es ist natürlich auch für mich dann das Geilste, wenn man es fühlt sich dann so sehr offiziell an. Genau.
1: Ja, nice. Du hast gerade schon angesprochen, TikTok oder auch allgemein Social Media, ne? Da spalten sich ja irgendwie so ein bisschen die Geister, ne? Gerade in der elektronischen Musikszene. Jetzt gehört es dazu und du bist ja jemand, der das sehr gut beherrscht oder irgendwie auch gut kann oder selber sagst, ey, ich baller auch einfach mal einen TikTok raus und guck, wie es ankommt. Also du stehst der Sache eher positiv gegenüber oder sagst du auch, oh, hier und da gibt es auch Schattenseiten, mit denen ich zu strugglen habe?
0: Also klar, die Schattenseite ist ganz klar, so der Algorithmus entscheidet ein bisschen für dich mit, so was natürlich viele nicht cool finden, verstehe ich zu 100%. Aber auf der anderen Seite ist es halt eine krasse Möglichkeit und ich sehe es von der Perspektive, ich bin vor 3 Jahren nach Berlin gezogen, vielleicht bis 3,5 vielleicht, und ich habe die ganze Zeit Songwriting-Sessions hier gemacht und es kam fast nichts raus, weil du halt so vor Gatekeepern quasi bist, die was entscheiden, ey, ich mag den Song oder ich mag den Song halt nicht. Und dann sitzt man auf so viel Musik. Ich habe in dem Jahr wirklich so viel Mucke gemacht und es hat sich gefühlt sehr, sehr langsam alles weiter bewegt. Und dann, wenn du es auf TikTok machst, dann entscheiden ja ein bisschen die Leute, ob sie es geil finden. Das ist ja der Algorithmus, das sind ja doch irgendwie echte Menschen. Und dann, ja, überspringst du den Gatekeeper, weil wenn es auf TikTok funktioniert, will es eh jeder releasen. Dann überspringst du das komplett und auf einmal will eh jeder was von dir und nicht umgekehrt, dass du was von den anderen willst. Und es ist schon ein geiles Tool, was einfach viele Türen öffnet.
1: Ich finde es einen schönen Perspektivwechsel. Eben zu sagen, dann sind es nicht paar Leute quasi so aus dem Business, die so sagen, nee, das kommt nicht gut an oder das wird nicht funktionieren, sondern du kannst dann selber ausprobieren, ob es eben funktioniert oder nicht und dann sagen, ha, ich hab's doch gewusst, funktioniert doch.
0: So. Ja, genau.
1: Das ist schön. Was kommt denn bei dir noch so jetzt im Jahr 2026? Gibt's irgendwas, wo du dich besonders drauf freust?
0: Boah, auf die ganzen Gigs auf alle Fälle. Also stehen ein paar wirklich krasse Sachen so an, so Tomorrowland Mainstage, wo ich selber nicht ganz glauben kann, wieso jetzt schon so. Also klar, es ist irgendwie so ein Ziel und man denkt sich so, okay, vielleicht ist es irgendwann möglich. Aber dann, also ich dachte wirklich nicht, dass dieses Jahr schon passiert, weil ich habe letztes Jahr so spontan auf der kleinsten Stage dort gespielt und dass jetzt direkt Mainstage wird, ist krass. Und ja, ansonsten auf die Journey. Also ich nehme immer so, wie es kommt, und oftmals sind so die unerwartetsten Dinge sind dann die geilsten. Also ich habe einfach Bock wieder so, jetzt vor allem Festivalsommer geht jetzt los, und ja, ich habe einfach auf alles Bock, was so kommt.
1: Geil, sehr schön. Ja, auch Gratulation zu Tomorrowland Mainstage.
0: Danke, danke.
1: Das ist ja mega. Du sagst es ja fast so wie, verdammt, wenn ich das dann gemacht habe, dann gibt es ja gar kein Ziel.
0: Doch, gibt schon noch einige.
1: Okay,
0: ja,
1: gut.
0: Es ist nur ein kleiner Schritt.
1: Dann, ist doch schön.
0: Ganz viel mehr.
1: Dann ist doch schön.
0: Erledigen.
1: Nee, nicht, dass du dann auf einmal sagst, ja, das ist jetzt erledigt, jetzt neues Projekt, ich muss aufhören. Ila Oaks ist gestorben, ich hab's auf die Tomorrowland Mainstage geschafft.
0: Nee, keine Sorge.
1: Sehr schön, das finde ich gut, und ich finde auch gut, dass du noch ein bisschen Mucke machst. Ila Oaks bis 22 Uhr in der Studio-Session, du darfst zurück an die Decks. Ihr da draußen, gerne in den Twitch-Stream rein oder auf die Homepage. Hier sind wir noch ein bisschen für euch am Start und feiern mit euch.
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1: Und das war für euch die letzten 2 Stunden Elox.
2: Was geht?
1: Ja, vielen, vielen Dank.
2: Sehr, sehr gerne. Es hat sehr viel Spaß gemacht.
1: Ja, das freut mich umso mehr. Zwischendrin hier auch mit Ventilatoraufbau noch, ne?
2: Das war sehr wichtig.
1: Ja, das ist auf jeden Fall wichtiger, damit du uns hier nicht zerfließt im warmen Studio. Was ich irgendwie noch ganz interessant finde bei dir, abseits von der ganzen Musikgeschichte, ist, dass du tatsächlich ja Wirtschaftsinformatik studiert hast.
2: Ja.
1: Und da auch einen Bachelor hast.
2: Ja, glaubt man kaum.
1: Das ist ja aber schon auch parallel gelaufen.
2: Ja, lange Zeit. Also mit der Musik ging es bei mir echt früh schon los. Also ich stand tatsächlich im Club, bevor ich überhaupt rein durfte, an den Decks.
1: So. Frech.
2: Ja, ich wurde tatsächlich mal unter einem Set fast rausgeworfen. Da kam der Besitzer und war so, ey, bist du überhaupt schon 18? Ich so, Und er so, ja, komm, spiel dein Set und dann verschwinde. genau, und das lief dann alles, wie du sagst, parallel. Und vor 2 Jahren habe ich dann so den Cut gemacht. Also es wurde immer weniger mit dem regulären Arbeiten. Ich habe nie so jetzt Vollzeit 50 Stunden programmiert oder so, sondern immer eher so ein bisschen weniger und probiert so viel Musik wie möglich on the side zu machen, und dann ist irgendwann dann so übergeschwappt zu Fulltime.
1: Aber könntest du dir gut vorstellen, da auch einfach wieder zurückzugehen, wenn die Mucke mal wieder nicht mehr so viel Raum einnimmt?
2: Ehrlicherweise irgendwie jetzt mit AI nicht mehr so.
1: Okay.
2: Davor irgendwie schon, aber das ist irgendwie ein bisschen, ja, durch AI so ein bisschen ersetzt, also wird gerade so ein bisschen, ich denke mir so, okay, ich bin schon zu lange raus, dass ich da irgendwie noch mithalten könnte. Also ich glaube, ich würde, wenn ich keine Mucke mehr mache, eher ganz was anderes machen.
1: Ah, spannend, was denn?
2: Ich würde irgendwie so ein Café aufmachen und Matcha verkaufen.
1: Jetzt wirklich?
2: Ja, ich glaube schon. Ich hätte da irgendwie am meisten Bock drauf.
1: Glaubst du, wärst ein guter Barista?
2: Keine Ahnung, aber ich würde mein Bestes geben.
1: Du willst alle jeden Morgen mit einem Lächeln. Aber wäre die Uhrzeit dann nicht? Also so Kaffee muss man ja auch schon morgens machen, ne?
2: Ja, wäre ein Problem, aber ja. Aber man kann alle Probleme lösen.
1: Das erste Abendcafé Berlins vielleicht?
2: Ich finde, Kaffee sind eh meistens viel zu kurz offen. Also ich finde, es wäre auch manchmal geil, so um 8 noch ins Café zu gehen und...
1: Da hast du einen spannenden Punkt. So geht's mir immer. Ich habe voll das Problem. Ich krieg immer Bock auf Kuchen, aber zwischen 17 und 18 Uhr.
2: Ja.
1: Und dann hat man meistens nur noch ein ganz kurzes Zeitfenster, weil die meisten Cafés machen zwischen 18 und 19 Uhr zu.
2: Ja.
1: Weil dann halt normale Menschen nicht mehr Kuchen essen wollen. Aber ich wäre eine Kundin.
2: Geil, okay. Ja, perfekt.
1: Ich wäre schon mal da. Ich würde schon mal kommen. Und was ich auch noch spannend finde bei dir ist, dass du ja weder rauchst noch trinkst.
2: Genau.
1: Wie ist das, also Alkohol, wie ist das in diesem Partyumfeld, was dein Job ja hergibt, so möglich? Und wo bekommst du da vielleicht auch hier und da, ich sag, ja, irgendwelche Probleme oder irgendwas, wo du sagst, boah, da fällt einem das schwer oder da muss ich mich rechtfertigen?
2: Es wird tatsächlich viel besser gerade, finde ich. Also mir kommt vor, es gibt jetzt immer mehr DJs, die was komplett sober sind. Also es ist fast schon wie ein Trend so. Und dadurch ist total easy. Mir kommt eher vor, gerade so in Backstage, das ist man gerade vielleicht sogar, entwickelt es sich dazu, dass man eher die Ausnahme ist, wenn man jetzt voll komplett hinüber ist. Sondern ich glaube, sehr viele haben es jetzt irgendwie so gecheckt, dass sie es professionell machen wollen. Kann aber auch sein, dass es mir nur so vorkommt, aber ich glaube, tendenziell die Richtung geht eher so sober. Mhm. Genau, und dementsprechend ist es total easy, vor allem, wenn du sagst, du trinkst gar nie, dann fragt dich auch keiner, weil jeder denkt so, ey, vielleicht hattest du früher mal ein Alkoholproblem oder so,
1: ja.
2: Was bei mir nicht der Fall ist, sondern bei mir war es eher mehr so schleichend immer weniger und ehrlicherweise so der Berliner Winter, da habe ich irgendwie so verkatert sein, plus Berliner Winter, und ich komme ja aus Tirol, Österreich, da ist der Winter... Ja, vom Wetter her zumindest um einiges schöner.
1: Ja.
2: Und dann habe ich es irgendwie nicht mehr ausgehalten und war ich so, okay, ich muss aufhören, Alkohol zu trinken.
1: Ja. Und seitdem ist der Berliner Winter nicht mehr so schlimm, aber trotzdem immer noch.
2: Ja, jetzt haue ich es einfach ab.
1: Ja, auch gut.
2: Nee, also tatsächlich, ich finde sogar, ich mag es eigentlich, weil man kann sich sehr so fokussieren auch im Winter, weil irgendwie draußen nichts abgeht. Also ich war diesen Winter kaum hier und habe es teilweise sogar ein bisschen vermisst. Bisschen einigeln
1: und produzieren.
2: Ja, genau.
1: Geil, okay, ich bin gespannt, was da noch so kommt. Hast du noch letzte Worte an die Community?
2: Ey, ich bin super happy hier gewesen zu sein. Es hat echt Bock gemacht. Es hat richtig Spaß gemacht, mal so technisch auch ein bisschen zu mischen. Zum Schluss wurde es ein bisschen holpriger, ist mir selber aufgefallen. Es war so, oh, au, ei. Liegt dran, ich habe ziemlich Hunger. Will gerne was essen.
1: Gut, dann machen wir das jetzt.
2: Kann ich mich schlechter konzentrieren. Aber danke an alle, die zugehört haben. Ich hoffe, ihr hattet Spaß.
1: Geil, ja.
2: Und genau.
1: Ich gehe stark davon aus und wir sagen Tschüss und Ciao und du gerne jederzeit wieder willkommen im Studio.
2: Danke, sehr, sehr gerne.
1: Kommt gut durch die Nacht. Tschüss. Top, danke schön.
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